0: Mal ein Mann! Wir haben Wetter!
1: Bitte entschuldigt, aber wir haben solchen Hunger. Wir irren schon so lange im Wald umher und außer ein paar Beeren haben wir nichts gegessen.
0: Oh nein, ihr armen Kinder! Ihr müsst ja vollkommen erschöpft sein, nicht wahr?